Aber bitte, er will sitzen, ich glaube, in der Opposition.

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1: Es ist schon wieder Sommer. Euch ist das Wetter viel zu nett, die Stimmung zu gut und der Boden nicht matschig genug? Das lässt sich leicht beheben. Der verhältnismäßig junge Klassiker The Woman in Black von Susan Hill aus dem Jahr 1983 bietet die volle Bandbreite klassischer Schauerromanelemente. Nebel über englischen Mooren, geflüsterte Gerüchte und spukhafte Erscheinungen in einem nicht ganz verlassenen Haus. Darum geht's. Der junge Anwalt Arthur Kipps soll aufs Land fahren, um die Angelegenheiten einer kürzlich verstorbenen Mandantin zu regeln. Das Anwesen befindet sich auf einer Gezeiteninsel, die bei Flut vom Festland abgeschnitten ist und ihn zwingt, die Nächte allein im angeblich heimgesuchten Haus zu verbringen, wenn er denn mit seiner Arbeit vorankommen will. Als aufgeklärter Vollblutstädter schenkt Kipps dem Aberglauben der Dorfbewohner selbstverständlich kein Gehör. Doch seine Skepsis wird schon bald auf die Probe gestellt. Der Roman ist mehr für LiebhaberInnen von atmosphärischem Grusel zu empfehlen, als für diejenigen, die eine actiongeladene Handlung voller Twists suchen. Aber gerade dieser langsame Spannungsaufbau gelingt Susan Hill meisterhaft. Ihre Prosa beschwört klamme, modrige Luft, knarzende Bodendielen und allerlei optische und akustische Phantasmen so unmittelbar herauf, dass man sich beinahe selbst heimgesucht fühlt. Für mich ist The Woman in Black eins der besten Gothic Novels, die ich bisher lesen durfte. Der Roman stellt Fragen nach sozialer Gerechtigkeit und Vergeltung und erkundet anhand verschiedener Figuren die Grenzen dessen, was man Verstand und Seele zumuten kann. Kuschelt euch also trotz des warmen Wetters am besten mit einer Decke auf dem Sofa ein. Es kann gut sein, dass euch beim Lesen ordentlich

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1: Es ist schon wieder Sommer. Euch ist das Wetter viel zu nett, die Stimmung zu gut und der Boden nicht matschig genug? Das lässt sich leicht beheben. Der verhältnismäßig junge Klassiker The Woman in Black von Susan Hill aus dem Jahr 1983 bietet die volle Bandbreite klassischer Schauerromanelemente. Nebel über englischen Mooren, geflüsterte Gerüchte und spukhafte Erscheinungen in einem nicht ganz verlassenen Haus. Darum geht's. Der junge Anwalt Arthur Kipps soll aufs Land fahren, um die Angelegenheiten einer kürzlich verstorbenen Mandantin zu regeln. Das Anwesen befindet sich auf einer Gezeiteninsel, die bei Flut vom Festland abgeschnitten ist und ihn zwingt, die Nächte allein im angeblich heimgesuchten Haus zu verbringen, wenn er denn mit seiner Arbeit vorankommen will. Als aufgeklärter Vollblutstädter schenkt Kipps dem Aberglauben der Dorfbewohner selbstverständlich kein Gehör. Doch seine Skepsis wird schon bald auf die Probe gestellt. Der Roman ist mehr für LiebhaberInnen von atmosphärischem Grusel zu empfehlen, als für diejenigen, die eine actiongeladene Handlung voller Twists suchen. Aber gerade dieser langsame Spannungsaufbau gelingt Susan Hill meisterhaft. Ihre Prosa beschwört klamme, modrige Luft, knarzende Bodendielen und allerlei optische und akustische Phantasmen so unmittelbar herauf, dass man sich beinahe selbst heimgesucht fühlt. Für mich ist The Woman in Black eins der besten Gothic Novels, die ich bisher lesen durfte. Der Roman stellt Fragen nach sozialer Gerechtigkeit und Vergeltung und erkundet anhand verschiedener Figuren die Grenzen dessen, was man Verstand und Seele zumuten kann. Kuschelt euch also trotz des warmen Wetters am besten mit einer Decke auf dem Sofa ein. Es kann gut sein, dass euch beim Lesen ordentlich

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1: Es ist schon wieder Sommer. Euch ist das Wetter viel zu nett, die Stimmung zu gut und der Boden nicht matschig genug? Das lässt sich leicht beheben. Der verhältnismäßig junge Klassiker The Woman in Black von Susan Hill aus dem Jahr 1983 bietet die volle Bandbreite klassischer Schauerromanelemente. Nebel über englischen Mooren, geflüsterte Gerüchte und spukhafte Erscheinungen in einem nicht ganz verlassenen Haus. Darum geht's. Der junge Anwalt Arthur Kipps soll aufs Land fahren, um die Angelegenheiten einer kürzlich verstorbenen Mandantin zu regeln. Das Anwesen befindet sich auf einer Gezeiteninsel, die bei Flut vom Festland abgeschnitten ist und ihn zwingt, die Nächte allein im angeblich heimgesuchten Haus zu verbringen, wenn er denn mit seiner Arbeit vorankommen will. Als aufgeklärter Vollblutstädter schenkt Kipps dem Aberglauben der Dorfbewohner selbstverständlich kein Gehör. Doch seine Skepsis wird schon bald auf die Probe gestellt. Der Roman ist mehr für LiebhaberInnen von atmosphärischem Grusel zu empfehlen, als für diejenigen, die eine actiongeladene Handlung voller Twists suchen. Aber gerade dieser langsame Spannungsaufbau gelingt Susan Hill meisterhaft. Ihre Prosa beschwört klamme, modrige Luft, knarzende Bodendielen und allerlei optische und akustische Phantasmen so unmittelbar herauf, dass man sich beinahe selbst heimgesucht fühlt. Für mich ist The Woman in Black eins der besten Gothic Novels, die ich bisher lesen durfte. Der Roman stellt Fragen nach sozialer Gerechtigkeit und Vergeltung und erkundet anhand verschiedener Figuren die Grenzen dessen, was man Verstand und Seele zumuten kann. Kuschelt euch also trotz des warmen Wetters am besten mit einer Decke auf dem Sofa ein. Es kann gut sein, dass euch beim Lesen ordentlich kalt.

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1: Es ist schon wieder Sommer. Euch ist das Wetter viel zu nett, die Stimmung zu gut und der Boden nicht matschig genug? Das lässt sich leicht beheben. Der verhältnismäßig junge Klassiker The Woman in Black von Susan Hill aus dem Jahr 1983 bietet die volle Bandbreite klassischer Schauerromanelemente. Nebel über englischen Mooren, geflüsterte Gerüchte und spukhafte Erscheinungen in einem nicht ganz verlassenen Haus. Darum geht's. Der junge Anwalt Arthur Kipps soll aufs Land fahren, um die Angelegenheiten einer kürzlich verstorbenen Mandantin zu regeln. Das Anwesen befindet sich auf einer Gezeiteninsel, die bei Flut vom Festland abgeschnitten ist und ihn zwingt, die Nächte allein im angeblich heimgesuchten Haus zu verbringen, wenn er denn mit seiner Arbeit vorankommen will. Als aufgeklärter Vollblutstädter schenkt Kipps dem Aberglauben der Dorfbewohner selbstverständlich kein Gehör. Doch seine Skepsis wird schon bald auf die Probe gestellt. Der Roman ist mehr für LiebhaberInnen von atmosphärischem Grusel zu empfehlen, als für diejenigen, die eine actiongeladene Handlung voller Twists suchen. Aber gerade dieser langsame Spannungsaufbau gelingt Susan Hill meisterhaft. Ihre Prosa beschwört klamme, modrige Luft, knarzende Bodendielen und allerlei optische und akustische Phantasmen so unmittelbar herauf, dass man sich beinahe selbst heimgesucht fühlt. Für mich ist The Woman in Black eins der besten Gothic Novels, die ich bisher lesen durfte. Der Roman stellt Fragen nach sozialer Gerechtigkeit und Vergeltung und erkundet anhand verschiedener Figuren die Grenzen dessen, was man Verstand und Seele zumuten kann. Kuschelt euch also trotz des warmen Wetters am besten mit einer Decke auf dem Sofa ein. Es kann gut sein, dass euch beim Lesen ordentlich kalt

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1: Es ist schon wieder Sommer. Euch ist das Wetter viel zu nett, die Stimmung zu gut und der Boden nicht matschig genug? Das lässt sich leicht beheben. Der verhältnismäßig junge Klassiker The Woman in Black von Susan Hill aus dem Jahr 1983 bietet die volle Bandbreite klassischer Schauerromanelemente. Nebel über englischen Mooren, geflüsterte Gerüchte und spukhafte Erscheinungen in einem nicht ganz verlassenen Haus. Darum geht's. Der junge Anwalt Arthur Kipps soll aufs Land fahren, um die Angelegenheiten einer kürzlich verstorbenen Mandantin zu regeln. Das Anwesen befindet sich auf einer Gezeiteninsel, die bei Flut vom Festland abgeschnitten ist und ihn zwingt, die Nächte allein im angeblich heimgesuchten Haus zu verbringen, wenn er denn mit seiner Arbeit vorankommen will. Als aufgeklärter Vollblutstädter schenkt Kipps dem Aberglauben der Dorfbewohner selbstverständlich kein Gehör. Doch seine Skepsis wird schon bald auf die Probe gestellt. Der Roman ist mehr für LiebhaberInnen von atmosphärischem Grusel zu empfehlen, als für diejenigen, die eine actiongeladene Handlung voller Twists suchen. Aber gerade dieser langsame Spannungsaufbau gelingt Susan Hill meisterhaft. Ihre Prosa beschwört klamme, modrige Luft, knarzende Bodendielen und allerlei optische und akustische Phantasmen so unmittelbar herauf, dass man sich beinahe selbst heimgesucht fühlt. Für mich ist The Woman in Black eins der besten Gothic Novels, die ich bisher lesen durfte. Der Roman stellt Fragen nach sozialer Gerechtigkeit und Vergeltung und erkundet anhand verschiedener Figuren die Grenzen dessen, was man Verstand und Seele zumuten kann. Kuschelt euch also trotz des warmen Wetters am besten mit einer Decke auf dem Sofa ein. Es kann gut sein, dass euch beim Lesen ordentlich kalt

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